Damit, liebe Freunde, sage ich herzlich willkommen zum Schlagerkarussell, dem Donnerstagnachmittagsprogramm der deutschen Stimme hier bei Radio 5 IBI. Am Mikrofon hier im Studio ist eure Sabine und mit dem Lied Musik ist Trumpf habe ich das heutige Karussell angeschubst und das hat einen guten Grund, denn das Motto der heutigen Sendung ist Musik verbindet Generationen. Ich finde, es gibt nur wenige Dinge auf der Welt, die Menschen wirklich generationsübergreifend verbinden. Und Musik gehört definitiv dazu. Ich habe einen bunten Mix aus mehreren Generationen für Sie parat. Das nächste Lied, gesungen von Annemarie Eilfeld, ist ein Lied aus der etwas jüngeren Generation. Hier ist für Sie Neugeboren.

Ja, liebe Freunde, gern stelle ich Ihnen jetzt die drei Vorschläge für den heutigen Schlager der Woche vor. Ich freue mich wieder wie immer sehr auf Ihre Anrufe. Die Nummer hier im Studio ist 8211-7066. Alle drei Kandidaten für den heutigen Schlager der Woche haben einen großen Anteil daran, Generationen mit ihrer Musik zu verbinden. Und mein Vorschlag Nummer 1 kommt von Peter Alexander und er singt Komm und Bedien.

0: 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Und auch er bezaubert jung und alt mit seiner Musik. Hier ist für Sie mein Vorschlag Nummer 2, Gabi wartet im Park, gesungen von Udo Jürgens.
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Ja, und auch er schafft es mit seiner Musik, mehrere Generationen zu begeistern. Hier ist mein Vorschlag Nummer 3, gesungen von Bernhard Brink, und das Lied heißt Frei und abgebrannt.

Na, ich bin mal gespannt, wer diese Woche das Rennen machen wird. Und ich weiß nicht, liebe Freunde, ob Sie mir zustimmen würden, aber es gibt ja so Feiern mit Familie und Freunden. Eine bunt gemischte Gruppe jeden Alters kommt zusammen. Und wenn es dann gesellig wird, sind es oft die Älteren unter uns, die zuerst auf der Tanzfläche sind oder mitsingen und mitschunkeln. Und das nächste Lied ist meiner Meinung nach auch so ein Beispiel dafür, dass wenn dann die Stimmung richtig gut ist und die Party boomt, auch der super coole Enkelsohn mitsingt oder selbst der größte Schlagermuffel plötzlich auch auf der Tanzfläche ist und laut mitsingt, hier ist für Sie Wahnsinn von Wolfgang Petri.

Ja, ziemlich viele Lieder, zu denen wir früher getanzt haben, tauchen heute im Radio wieder auf in, ja sagen wir mal, etwas aufgepeppten Remix-Varianten. Junge Künstler trauen sich, die Lieder neu aufzunehmen und zeigen somit ihren großen Respekt gegenüber den Schlagerstars der 60er, 70er und 80er Jahre. Die Lieblingsmusik unserer Eltern landet plötzlich wieder in den Charts und manche Melodien schaffen es einfach, Jahrzehnte zu überdauern. Und das nächste Lied ist genau so ein Hit. Cliff Richard hat es im Jahr 1963 gesungen. Und dann wurde es 50 Jahre später, im Jahr 2013, von Ross Anthony neu aufgenommen und ist somit etwas aufgefrischt wieder in unsere Ohren gekommen. Und ich finde, das darf heute im Schlagerkarussell natürlich nicht fehlen. Hier ist für Sie: Rote Lippen soll man küssen.

Jetzt spiele ich Ihnen gern noch einmal die drei Vorschläge für den Schlager dieser Woche vor. Und lieber Anrufer am Telefon, bitte bleiben Sie kurz dran. Und natürlich möchte ich mich auch für die bereits eingegangenen Online-Stimmen auf schlagerkarussell.com.au bedanken. Und natürlich auch für die bereits eingegangenen Anrufe. Hier sind doch mal die drei Vorschläge. Vorschlag Nummer 1 für diese Woche ist das Lied Komm und bedien dich, gesungen von dem unvergessenen Peter Alexander.

Ja, liebe Freunde, Musik verbindet Generationen, ist unser heutiges Motto im Schlagerkarussell. Und es ist tatsächlich so, Musik kennt kein Alter. Sie verbindet Erinnerungen mit Emotionen, lange Autofahrten werden durch Musik kürzer, Sommerabende oder Familienfeiern werden erst durch Musik so richtig gesellig. Und oft passiert etwas ganz Besonderes, ein Lied, das früher die Eltern gefeiert haben, wird irgendwann auch zum Ohrwurm der Kinder. Musik schafft es, Menschen zusammenzubringen, so manchen Kummer mal für eine Weile zu vergessen. Bei Konzerten wird der wildfremde Mensch neben einem plötzlich zum besten Kumpel für den Abend. Musik bereitet Jung und Alt Freude. Und am schönsten ist es, wenn Jung und Alt dann auch zusammen die Musik genießen. Jetzt kommt für Sie Lieder der Nacht mit Marianne Rosenberg und ich gehe ans Telefon.

Musik kann aber auch so ein Thema sein, welches auch gern mal zu Diskussionen führt. Früher war das ja alles ganz einfach. Man hat das Radio eingeschaltet, die Lieblingsplatte aufgelegt oder mit dem Kassettenrekorder Musik abgespielt. Und man hatte mehr Geduld. Ein Lied dauerte damals auch gerne mal 7 Minuten inklusive Gitarrensolo, Schlagzeugsolo und manchmal noch mit einer philosophischen Einleitung. Und die jungen Leute heute, die entscheiden oft schon nach 8 Sekunden, ob ein Lied gut ist oder auf dem Handy einfach weitergewischt wird. Früher hat man Musik gehört, heute wird Musik gescrollt. Und auch beim Entdecken neuer Musik liegen mittlerweile Welten zwischen den Generationen. Früher gab es den Hitparaden-Moderator im Radio oder den Tipp vom Nachbarn. Heute macht das gern mal ein Computer. Auch Konzerte haben sich verändert. Früher wollte man den Moment erleben, heute möchte man ihn filmen, hochladen und mit 3 Emojis kommentieren. Ja, und dann die Sache mit den Tonträgern. Einige von Ihnen haben vielleicht noch Schallplatten, CDs oder sogar Musikkassetten zu Hause. Das war damals etwas ganz, ganz Wertvolles. Heute passt die Musiksammlung in ein Telefon. Aber wissen Sie was? Trotz aller Unterschiede bleibt eines gleich. Musik bewegt uns und verbindet uns. Und auch wenn die Enkel manchmal denken, dass unsere Musik sei alt, spätestens wenn sie unsere Klassiker auf TikTok entdecken, sind wir plötzlich wieder modern. Und in diesem Sinne drehen Sie ruhig ein bisschen lauter am Radio und stehen Sie zu Ihrer Musik, denn gute Musik kennt kein Alter.

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Der Veranstaltungsplan ist ziemlich unverändert. Am Sonntag, den 31. Mai, findet im Deutschen Club in Brooklyn Park die halbjährliche Jahreshauptversammlung statt und es wird um rege Teilnahme der Mitglieder gebeten. Und bei den Donauschwaben können Sie am 21. Juni ab 12 Uhr zu einem Mittagessen mit anschließendem Kaffee und Kuchen kommen und bei guter Musik von den Capricorns einen schönen Nachmittag genießen. Wenn Sie sich anmelden möchten, rufen Sie bitte Theresa Marschall an. Ihre Nummer ist 0419 807 197 oder Renate Kraus. Ihre Nummer ist 0403 767 148.

Im Balladenladen habe ich heute zwei Lieder im Angebot von zwei sehr erfolgreichen Künstlern. Mit dem Lied »Sehnsucht ist unheilbar« ist Juliane Werding ein großer Hit gelungen. Das Lied avancierte zu einem der großen Radiohits der 80er Jahre und war Stammgast in Fernsehsendungen wie der ZDF-Hitparade. Das Lied, das eine tiefgründige Geschichte erzählt, gilt bis heute als ein Höhepunkt in Juliane Werdings musikalischer Laufbahn. Bitte genießen Sie »Sehnsucht ist unheilbar«.

Neulich waren wir mit unserem Hundefräulein Sina am Strand spazieren und wir waren tatsächlich total alleine da, während wir da so glücklich umhergelaufen sind, ist mir das folgende Lied für den Balladenladen eingefallen. Das Lied Leerer Strand ist ein melancholischer DDR-Schlager aus dem Jahr 1973. Inhaltlich geht es um Einsamkeit, Sehnsucht und verlorene Liebe und dabei dient das Bild von einem leeren Strand für die innere Stimmung des Erzählers. Nächtliches Meer, Wind, Möwen und ein einsames Licht in der Ferne erzeugen eine sehr ruhige und nachdenkliche Atmosphäre. Aber typisch für viele Schlager endet das Lied nicht völlig hoffnungslos. Am Schluss bringt ein neuer Tag wieder etwas Licht und Zuversicht. Und hier ist nun für Sie Frank Schöbel mit dem Lied Leerer Strand.

Ja, liebe Freunde, das war mein kleiner Ausflug in das Thema Musik verbindet Generationen. Aber ehrlich muss man bleiben, trotz vieler Gemeinsamkeiten hat jede Generation ihre eigene Meinung über die Musik der anderen. Alle behaupten, ihre Musik hätte mehr Seele. Alle sagen irgendwann, früher war die Musik besser. Niemand versteht die Musik der direkt jüngeren Generation und wir ignorieren gern mal gegenseitig unsere Musik. Dennoch, jede Generation hat mindestens einen Song, bei dem sofort die Küchenparty beginnt und ich wünsche uns allen noch viele schöne Zusammenkünfte mit Alt und Jung, wo zusammen gesungen und getanzt wird.

Ja, liebe Freunde, ich muss mich leider von Ihnen verabschieden, aber natürlich nicht ohne den Schlager der Woche bekannt zu geben. Gewonnen hat, und das war haushoch, Udo Jürgens mit dem Lied Gabi wartet im Park. Das nächste Programm der Deutschen Stimme können Sie am Sonntag hören. Siggi wird Sie um 10 Uhr zum Sonntagsmagazin begrüßen. Und wenn Sie mögen, hören wir uns nächsten Donnerstag wieder. Bis dahin sage ich Tschüss, bleiben Sie gesund und uns dem Team der Deutschen Stimme treu. Bye bye, eure Sabine, und nun viel Spaß mit Udo Jürgens und Gabi wartet im Park.

Hello and welcome to Radio Austria 4 on 5EBI FM 103.1. Herzlich willkommen bei Radio Österreich 4. Ich bin Margarete Lucca und werde die nächste Stunde mit Ihnen verbringen. Wie immer bei unserer Sendung ist Musik Trumpf und los geht's mit Tazzillatola und die Geigerin mit dem Titel Rustikal aufgeigt.

Ja, und wir gehen gleich weiter mit Musik. Und nun kommen die Grubertaler mit dem Titel »Die Welt braucht eine Musik«.

The Garden Wildlife Week ist vom 25. bis 31. Mai und ist eine Feier der natürlichen Welt in unseren Gärten. Diese Woche ermutigt die Menschen, die Vögel, Insekten und Pflanzen in ihren Hinterhöfen zu schätzen und zu schützen. Die Feier unterstreicht die wichtige Rolle, die diese Kreaturen spielen, um unsere Umwelt gesund zu halten. Um Bestäuber wie Schmetterlinge und Bienen zu bezaubern, sollte man einheimische Blumen pflanzen. Gefiederte Freunde verdienen auch eine Belohnung und man kann ihnen eine Vielzahl von Samen und frischem Wasser anbieten, wofür wir mit Vogelgezwitscher gut belohnt werden. Die Garden Wildlife Week fördert das Bewusstsein für die Bedeutung der Förderung wildtierfreundlicher Lebensräume. Gärten können Zufluchtsorte für eine Vielzahl von Kreaturen sein. Die Menschen waren ermutigt, sichere Räume zu schaffen, indem sie einheimische Blumen pflanzen und Vogelhäuschen installieren. Dies hilft Tieren, in städtischen Umgebungen zu gedeihen. Die Förderung der biologischen Vielfalt in Hinterhöfen hilft, Ökosysteme auszugleichen. Die Woche zielt darauf ab, die Menschen zu inspirieren, ihre Gärten als lebenswichtige Naturgebiete zu sehen, was einen bedeutenden Unterschied für die lokale Tierwelt macht. Jeder kann dazu beitragen, die lokale Natur zu schützen. Und wir gehen weiter mit Bianca und dem Titel »Die Schule des Lebens«.

Ja, und unser nächster musikalischer Beitrag kommt von dem Wiener Harry Kutscherer. Und er singt für uns das Lied Alte Donaulied.

Nun möchte ich Ihnen eine ganz sympathische Frau vorstellen. Die kommt auch aus Wien. Ihr Künstlername ist Cheskite und geboren war sie als Martha Butbul. Sie zählt seit vielen Jahren zu den bekanntesten Unterhaltungskünstlerinnen Österreichs. Mit ihrer direkten Art, ihrem Wiener Schmäh und Hits zwischen Pop, Schlager und Austropop begeistert sie bis heute ein großes Publikum. Nach einer außergewöhnlichen und jahrzehntelangen Karriere kündigt eine der prägenden Stimmen der österreichischen Musikszene ihren Abschied an. Im Jahr 2026 beendet die Sängerin offiziell ihre aktive Laufbahn. Nach ihrem 80. Geburtstag, den Gitte am 13. Mai gefeierte, startet die Sängerin ihre große Abschiedstournee durch Österreich. Diese Tour soll nicht nur ein Abschied, sondern vor allem ein gemeinsames Feiern werden. Ein letztes Wiedersehen mit ihren Fans, die sie all die Jahre begleitet haben. Danach will sie nur noch ab und zu Theater spielen oder überhaupt nur noch das was machen, was ihr gefällt. Die großen Touren sind dann definitiv vorbei. Aber auf den sozialen Netzwerken will sie ihren Fans erhalten bleiben. Mit beeindruckenden Meilensteinen blickt die Sängerin auf eine Karriere zurück, die in Österreich ihresgleichen sucht. 3 Platin-Schallplatten, 8 Gold-Auszeichnungen, ein internationaler World Music Award sowie

Seelensongs ein Lieblingslied hat, meinte sie nur, na, mir taugen alle. Aber eines geht so, es gibt so viel Trotteln auf der Welt. Das lieben die Leute. Und warum? Ja, weil's wahr ist. Die Cesskisti ist eben nicht nur für ihre Stimme bekannt, sondern auch für ihren Witz und Charme. Und nun geben wir Ihnen Cesskisti mit dem Lied »Es gibt so viele Trotteln auf der Welt«.

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1: Das war doch gut, also mir gefällt das. Nun, das nächste Musikstück führt uns nach Tirol, ins Tillertal. Die Meierhofner singen für uns und spielen für einen Tag Tiroler sein.

Ein Algorithmus ist eine Folge von Anweisungen, die ein Computer ausführen muss, um ein klar definiertes Problem zu lösen. Es definiert im Wesentlichen, was der Computer tun muss und wie es zu tun ist. Jedes Mal, wenn wir eine Google-Suche durchführen, einen Facebook-Feed ansehen oder die GPS-Navigation im Auto verwenden, interagieren wir mit einem Algorithmus. Algorithmen entscheiden nicht nur, welche Nachrichten wir sehen, sie beeinflussen, wie wir darüber denken. Indem sie bestimmte Geschichten oder Perspektiven priorisieren, können sie die öffentliche Meinung subtil gestalten. Worauf man heute klickt, prägt, was Algorithmen morgen zeigt und beeinflusst unsere Emotionen und Denkweise. Was wir unserem Gehirn füttern, ist wichtig. Nicht nur online, sondern überall. Wenn wir ändern wollen, wie wir uns fühlen, wie wir denken und sogar wie wir uns in der Welt zeigen, ist der erste Ausgangspunkt oft, was und auf wen wir achten. Es ist leicht zu vergessen, dass das, was wir online sehen, nicht zufällig ist. Es wird kalkuliert, oft von Algorithmen, die uns mehr von dem zeigen sollten, womit wir uns beschäftigen. Mit anderen Worten, das, worauf wir klicken, spiegelt nicht nur das wider, woran wir interessiert sind, sondern prägt das, woran wir interessiert sind. Wenn wir nicht achtsam sind, kann unser digitales Leben, unser emotionales Leben in einer negativen Weise beeinflussen, ohne dass wir es überhaupt merken. KI, künstliche Intelligenz, durchzieht unser tägliches Leben und wir müssen mehr und mehr auf der Hut sein, um nicht auf Falsches und Betrug hereinzufallen. Die Menschheit steht mit KI einer großen Herausforderung gegenüber. Wir gehen weiter mit Musik und zwar bringen wir Ihnen Humus mit dem Titel »Et tout, was ich kann«.

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Und wir gehen weiter nach Kärnten. Und wir haben den Chor Kärntner Viergesang mit einem wunderschönen Lied. Dem Titel ist schon Still um an See.

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2: 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Wir gehen weiter mit Musik bei Mario K. und dem Titel Holla die Waldfee.

Freecheer Adelaide wurde 2023 von Brett Dunstan, einem Südaustralier, gegründet. Dunstan wurde von The Hidden Orchard, einem ähnlichen Schema in Ballarat, Victoria, inspiriert. Sehr schnell hat sich Freecheer Adelaide zu einem Team von Freiwilligen entwickelt, das sich für die Verhinderung von Lebensmittelverschwendung einsetzt, indem sie unerwünschte oder überschüssige Früchte für die kostenlose Verteilung an Wohltätigkeitsorganisationen und die Gemeinde sammelt. Viele Hausbesitzer haben mehr Obst, als sie von ihren Gartenbäumen benötigen oder verwenden können. Leider wird jedoch vieles davon vernachlässigt und verrottet am Ende auf dem Boden oder wird weggeworfen. Andere kämpfen mit der Zeit oder Fähigkeit, die Früchte selbst zu ernten. Die Früchte, die geerntet werden, werden von den Baumbesitzern, den ehrenamtlichen Pflückern und lokalen Wohltätigkeitsorganisationen für den Einsatz in Programmen zur Essens- und Lebensmittelhilfe geteilt. Wir sind stolz, eine registrierte australische Wohltätigkeitsorganisation bei der Australian Charities and Non-for-Profits Commission, ACNC, zu sein, meinte Brett Dunstan. Liebe Zuhörer, wenn Sie mehr über Freecheer Adelaide herausfinden wollen, gehen Sie zur Webseite info@freecheeradelaide.com.au. Wir gehen weiter mit Musik, mit die Packerbuben und dem Titel Böll Böll Kernöl.

Es ist kein Geheimnis. Bali ist eines der bekanntesten Opfer des Massentourismus der Welt, bei dem die Anzahl der Besucher eindeutig negative Auswirkungen auf die natürliche Umwelt und das Leben der Einheimischen hat. Geschichten von kulturell unsensiblen ausländischen Touristen sind weit verbreitet, während die ikonischen Reisterrassen der Insel unter Hotels, Resorts und Villen verschwinden. Die Tourismusindustrie dominiert die balinesische Wirtschaft und ein Großteil der Gelder fließt in die Bankkonten großer multinationaler Unternehmen. Seit Mai 2026 steht Bali vor einer schweren Abfallkrise, besonders in Touristen-Hotspots wie Kuta. Die Insel produziert täglich 3.400 Tonnen Müll und nur etwa 60% davon landen auf Mülldeponien. Plastikmüll ist ein großes Problem auf Bali. Wenig als 10% der Plastikabfälle werden derzeit recycelt, sodass es immensen Raum für Verbesserungen gibt. Die Regierung hat Einwegkunststoffe verboten, was die Anzahl der Strohhalme und Einkaufstaschen reduziert. Aber Balis Strände, Straßen und Wasserwege sind immer noch mit Müll übersät, was den Tourismus stark beeinträchtigt. Der Abfall, der es auf Mülldeponien schafft, bildet immer größere Haufen, was zu gesundheitlichen Problemen für die lokalen Gemeinschaften führen kann. Der Massentourismus belastet die natürlichen Ressourcen Balis immens und die Wasserknappheit ist ein besonders dringendes Problem. Mehr als die Hälfte des Grundwassers der Insel wird in die Tourismusindustrie geschüttet, für ihre Bäder und Duschen, Schwimmbäder, Wäschereien und angelegten Gärten. Die meisten Balinesen haben kein Leitungswasser, sodass die Menschen auf Brunnen angewiesen sind. Hotelgäste verbrauchen pro Nacht viel mehr Wasser als das, was ein Bewohner verbrauchen könnte, sodass es eine große Diskrepanz gibt. Die balinesische Regierung hat versucht, Touristen mit Geboten und Verboten aufzuklären, das kulturelle Verständnis zu verbessern und Fälle von beleidigendem Verhalten zu reduzieren. Die balinesische Regierung beabsichtigt, mehr hochwertige Touristen anzuziehen, was bedeutet, dass sie große Spender sind, die länger bleiben. Hohe Qualität und große Ausgaben sind jedoch nicht dasselbe. Es hängt davon ab, wie das Geld ausgegeben wird. Luxuriöse All-Inclusive-Resorts, High-End-Restaurants, Yachthafen, Liegeplätze für mega Yachthafen, jedoch dies alles hat für die Einheimischen wenig Wert. Ja, das gibt uns wohl zu denken, wir lieben die Insel und ich war dort und man sieht, das Abfallproblem ist wirklich groß. Wir gehen weiter mit Musik, die Alpen-Nockis und dem Titel »Manchmal könnte ich weinen«.

Vivid Sydney ist ein schillerndes Fest, das die Stadt in einen lebendigen Spielplatz aus Licht, Musik und Kreativität verwandelt. Vom 22. Mai bis 13. Juni 2026 leuchten ikonische Sehenswürdigkeiten und städtische Räume mit atemberaubenden Lichtinstallationen und 3D-Projektionen, die sowohl Einheimische als auch Touristen in ihren Bann ziehen. Dieses Festival zieht jedes Jahr Millionen von Besuchern an und bietet ein bezauberndes Erlebnis, das Sydneys Schönheit und Kreativität bei Nacht hervorhebt. Vivid Sydney begann 2009 als kleines Festival, das sich auf Licht und Musik konzentrierte. Die Veranstaltung wurde von Destination New South Wales und Anthony Bastic, der staatlichen Tourismus- und Großveranstaltungsagentur, initiiert. Ziel war es, Sydney als kreative Stadt zu fördern und Besuche in den kalten Wintermonaten anzulocken. Das Festival unterstützt die lokale Wirtschaft und zieht weltweite Aufmerksamkeit auf Sydney. Vivid Sydney feiert Kreativität, Innovation und kulturellen Austausch. Es ist eine Plattform, auf der Künstler, Musiker und Denker zusammenkommen, um das Publikum durch einzigartige Erlebnisse zu inspirieren und zu begeistern. Das Festival hat sich zur größten Veranstaltung seiner Art in der südlichen Hemisphäre entwickelt und zieht Millionen von Besuchern aus der ganzen Welt an. Sein Erfolg unterstreicht Sydneys Rolle als führende Stadt für Kultur, Kreativität und Innovation. Und wir gehen weiter mit Musik. Wir haben nun die Pitztaler. Und den Titel: Für die Liebe ist es niemals zu spät.

Ja, damit sind wir am Ende unserer Sendung angelangt. Vielen Dank fürs Zuhören. Hat mich gefreut, mit Ihnen eine Stunde zu verbringen. Die nächste Sendung von Radio Astra 4 hören Sie kommenden Sonntag früh um 10.30 Uhr. Ich bin Margarete Lucca und ich verabschiede mich mit einem Zitat von Goethe. Lerne alt zu werden mit einem jungen Herz.